0: Anlass zu allergrößter Besorgnis. Ich will aber auch darauf hinweisen, dass das, was Sie jetzt angesprochen haben und was auch zu lesen ist, reine Spekulation ist. Und ich lasse mich auf eine solche Spekulation nicht ein.
1: Tobias Rausch ist der erste Parlamentspräsident der AfD. FC Bayern-Stürmer Harry Kane hat mal wieder geliefert, auch bei der englischen Fußballnationalmannschaft. Beim 3:0 der Three Lions gegen Tschechien in der Nations League erzielte Kane 2 Tore. Auch Weltmeister Spanien hat wieder gewonnen, 2:1 in Kroatien.

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0: Im Süden und Südosten ist es etwas bewölkter, auch der eine oder andere Schauer zieht durch, gleiches auch im Norden. Sonst ist es meistens klar, später kann Nebel aufziehen. Die Temperaturen liegen zwischen 14 und 5 Grad. Tagsüber wird es fast überall nochmal ein goldener Oktobertag, nur im Norden und Westen ziehen Wolken auf und es kann etwas regnen. Abends sind im Westen einzelne Gewitter möglich. Die Höchstwerte dann 17 bis 26 Grad.
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0: Ich bin Moritz Einzel. Nach der Wahl des ersten AfD-Landtagspräsidenten hat sich die Bundestagsfraktion der SPD zu einem Protestmarsch in Berlin versammelt. Die Abgeordneten liefen gemeinsam vom Bundestag zum Bebelplatz, dem Ort der Bücherverbrennung nach der Machtergreifung der Nationalsozialisten. Bundesverteidigungsminister Pistorius sprach von einem Tag der Wut.
2: Das, was wir heute erlebt haben, ist ein einzigartiger Tabubruch der parlamentarischen Demokratie, den wir in dieser Form seit mehr als 90 Jahren nicht erlebt haben. Nämlich, dass Demokratinnen und Demokraten, Rechtsextremisten und Faschisten als Steigbügelhalter gedient haben, liebe Freunde.
0: Der AfD-Politiker Rausch war gestern zum Landtagspräsidenten von Sachsen-Anhalt gewählt worden. Dabei erhielt er 4 Stimmen mehr als AfD und BSW im Landtag zusammen haben. Spekuliert wird, dass es Abweichler in der CDU-Fraktion gegeben haben könnte. Der Chef des parlamentarischen Kontrollgremiums Henrich Mann hat sich entsetzt über den Spionageverdachtsfall rund um Ex-BND-Chef Hanning gezeigt. Im ZDF sagte der CDU-Politiker,
3: dass so jemand, der so lange in führender Verantwortung war, die Grundwerte, für die unsere Sicherheitsbehörden stehen, aber auch die vielen Menschen im Haus, dass so jemand das mit Füßen tritt und letzten Endes auch das Land verrät, das, so der Verdacht jedenfalls, das ist wirklich was man nicht begreifen kann.
0: Hanning war gestern festgenommen worden, unter anderem, weil er versucht haben soll, Geheimdokumente als Berater zu Geld zu machen. Heute soll der 80-Jährige vor den Haftrichter kommen. Dritter Sieg im 4. Nations League-Spiel für Englands Fußballnationalmannschaft. Der WM-Dritte hat gegen Tschechien mit 3:0 gewonnen. 2 Treffer erzielte FC Bayern-Stürmer Harry Kane.

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0: Im Süden und Südosten ist es etwas bewölkter, auch der eine oder andere Schauer zieht durch, gleiches auch im Norden. Sonst ist es meistens klar oder neblig, die Temperaturen liegen zwischen 14 und 5 Grad. Tagsüber wird's fast überall noch ein goldener Oktobertag, nur im Norden und Westen ziehen Wolken auf und es kann etwas regnen. Abends sind im Westen einzelne Gewitter möglich. Die Höchstwerte dann 17 bis 26 Grad.
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0: Ich bin Moritz Einzel. Weltweit wird heute an die Opfer des Hamas-Terrorangriffs auf Israel vor genau 3 Jahren erinnert. Unter anderem werden am frühen Morgen tausende Menschen zum Gedenken auf dem Gelände des Nova Musikfestivals erwartet. Insgesamt tötete die Hamas am 7. Oktober 2023 mehr als 1200 Menschen. Protestmarsch in Berlin. Nach der Wahl des AfD-Politikers Rausch in Sachsen-Anhalt zum ersten Landtagspräsidenten der Partei hat die SPD-Fraktion ein Zeichen für Demokratie gesetzt. Bundesverteidigungsminister Pistorius.
2: Es ist der Tag von Wut. Es ist der Tag von Enttäuschung darüber, dass Demokratinnen und Demokraten offenbar nichts gelernt haben aus der Geschichte und die Geschichte sich wiederholen lassen.
0: SPD-Fraktionschef Mirsch sagte, es gebe ein Buch, das jetzt wichtig sei.
3: Wir haben die Verfassung der Bundesrepublik Deutschland. Und diese Verfassung ist auf unserer Seite.
0: Der AfD-Mann Rausch hatte bei seiner Wahl gestern mehr Stimmen bekommen als erwartet. Superstar Lionel Messi hat seine Karriere in der argentinischen Fußballnationalmannschaft beendet. In seinem Abschiedsspiel in Buenos Aires erzielte er nochmal ein Elfmetertor. Argentinien gewann gegen Benin mit 3:0. Messi verabschiedet sich nach 208 Länderspielen aus der Albiceleste, mit der er 2022 Weltmeister wurde.

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1: Deutschlandwetter. Zwischen Nordsee und Alpen der Tag zweigeteilt. Im Norden bewölkt, später dann auch im Westen sonst goldenes Oktoberwetter. Früh am Morgen noch ein bisschen Nebel, danach gibt's aber viel Sonne. In Essen und Augsburg geht's dazu auf 23 Grad maximal, Magdeburg 21 und Flensburg 18 Grad heute.
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1: Ich bin Katrin Steinberger und jetzt das kurze Update für euch. Der frühere BND-Präsident August Hanning wird heute dem Ermittlungsrichter am Bundesgerichtshof vorgeführt. Die Bundesanwaltschaft verdächtigt ihn der Agententätigkeit und des versuchten Landesverrats. Hanning soll laut Spiegel mit geheimen BND-Unterlagen eine Analyse für Aserbaidschan erstellt haben, die sein früherer Büroleiter besorgt haben soll. Beide sitzen seit gestern in Untersuchungshaft. Die deutsche Elektro- und Digitalbranche erlebt einen kräftigen Auftragsboom. Im August stiegen die Bestellungen um 17%. Gründe sind vor allem die Digitalisierung, Automatisierung und der Ausbau von Rechenzentren für KI. Auch die Exporte nehmen spürbar zu. Das dürfte den Jobabbau stoppen. Zusätzliche Arbeitsplätze kommen aber wohl erst mit etwas Abstand. Die deutsche Fußball-U21-Nationalmannschaft steht als Gruppensieger fest und fährt zur EM nach Albanien und Serbien. In Bielefeld gewann das Team das letzte Qualifikationsspiel vor gut 20.000 Zuschauern mit 2:0 gegen Georgien. Als Gruppensieger vor Griechenland ist Deutschland sicher bei der Endrunde im kommenden Sommer mit dabei.

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0: Deutschland Wetter. Zwischen Nordsee und Alpen der Tag zweigeteilt. Im Norden bewölkt, später dann auch im Westen sonst goldenes Oktoberwetter. Früh am Morgen noch ein bisschen Nebel, danach gibt's aber viel Sonne. In Essen und Augsburg geht's dazu auf 23 Grad maximal, Magdeburg 21 und Flensburg 18 Grad heute.
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0: Ich bin Katrin Steinberger und jetzt das kurze Update für euch. Kommt der frühere BND-Präsident August Hanning in U-Haft? Darüber entscheidet heute ein Ermittlungsrichter des Bundesgerichtshofs in Karlsruhe. Hanning soll über Jahre geheime Unterlagen aus dem Bundesnachrichtendienst besorgt und für seine Arbeit als Sicherheitsberater genutzt haben. Die Bundesanwaltschaft ermittelt wegen Spionage und Landesverrat. Ein ehemaliger Büroleiter sitzt schon in Untersuchungshaft. Bundesfamilienministerin Prien will den neuen Gesellschaftsdienst schnell per Gesetz auf den Weg bringen. In den nächsten Wochen soll ein Entwurf vorgestellt werden. Ziel ist ein Rechtsanspruch. Jeder, der Gesellschaftsdienst leisten möchte, soll das auch tun können. Der Dienst soll besser bezahlt sein als bisherige Freiwilligendienste, damit sich ihn jeder und jeder leisten kann. Lionel Messi hat sein letztes Spiel für Argentiniens Fußballnationalmannschaft bestritten. In Buenos Aires gewann das Team 3:0 gegen Benin. Messi traf per Elfmeter zum 126. Tor für sein Land. Nach 21 Jahren und 208 Einsätzen endet seine Karriere im Nationaltrikot. Eine Ära im Weltfußball geht zu Ende.
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2: Wunderschönen guten Morgen, München. Es ist Mittwoch, es ist der 7. Oktober. Ja, ich weiß, aufstehen. Oh. Eieiei. Wie ist das mit den Zitronen und dem Leben? Wie geht das Sprichwort? Wenn das Leben dir Zitronen gibt, wirf sie mit Schwung zurück. So war das doch, oder? So geht das doch. Ja, genau so. Mit Schwung geht's rein in diesen Tag auf jeden Fall. Celine Dion, Bonnie Tyler. Und hier ist Daryl Hall und John Oates, The Man Eater. Guten

0: Es ist so schön anzusehen, wie sie auf der Bühne wieder steht und strahlt. Celine Dion, That's the Way It Is auf der 80er, 90er Oldie-Antenne. So, und gleich geht's mal wieder zurück, so schön weit ins Jahr 61. Die Zeitmaschine wartet schon, ja, ganz ungeduldig mit einem Song, der macht so Spaß aufzustehen. Ach, lasst euch überraschen, davor...
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0: Also wir ziehen nochmal die Bettdecke über den Kopf und wenn wir schon wach sein sollten, im Badezimmer sind oder vielleicht schon am Frühstückstisch, dann nochmal die Augen schließen und den Kaffee oder Tee genießen. Und dann haben wir nämlich, wenn wir den Tee zu uns nehmen oder den Kaffee, was ist danach? Dann ist er im Bauch. Ja, und manche haben Kaffee im Bauch, die anderen haben Flugzeuge im Bauch, so wie Herbert Grönemeyer, unser Schlummersong für den heutigen Mittwoch.

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0: Fingerschnippend stehen wir auf und das macht Spaß mit Ray Charles und der 80er, 90er Oldie-Antenne. Hit the Road, Check 61 war das der große Hit. Da kriegen wir gute Laune und das ist gut so. Gute Laune habt ihr vielleicht auch an diesem heutigen Mittwoch. Es ist der 7. Oktober, wenn ihr Namenstag habt. Und vielleicht wisst ihr das gar nicht, ob ihr heute habt oder nicht. Also wenn du Georg heißt, mein lieber Georg, dann feier heute. Das ist dein Namenstag, the name of the day. Georg feiert heute. Justina. Justin fällt damit rein. Rosa Maria, der Mark mit C darf heute feiern. Die Rosette oder Rosa nehmen wir damit rein. Romy, Marlon und Jorik. Yeah. Namenstag für heute. Komm, irgendeinen Grund zum Feiern brauchen wir doch.
1: Ja.
0: Come on. Ja. Mike and the Mechanics, The Word of Mouth, das sind die 90er auf der 80er, 90er Oldie-Antenne. Habt einen schönen Start und guten Morgen.

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6: Das Deutschlandwetter. Zwischen Nordsee und Bodensee regional Frühnebel. Danach kommt fast überall die Sonne durch und es wird ein goldener Oktobertag. Nur im Norden bleibt es bewölkt und nass, später dann auch im Westen. Die Höchstwerte heute: Wuppertal 21 Grad, Celle 22, Jena und Regensburg heute maximal 23 Grad.
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6: Ich bin Katrin Steinberger. Es ist kurz vor 6:30 am Mittwochmorgen. Schönen guten Morgen. Der frühere BND-Präsident August Hanning wird heute dem Ermittlungsrichter am Bundesgerichtshof vorgeführt. Die Bundesanwaltschaft verdächtigt ihn der Agententätigkeit und des versuchten Landesverrats. Hanning soll laut Spiegel mit geheimen BND-Unterlagen eine Analyse für Aserbaidschan erstellt haben, die wiederum sein früherer Büroleiter besorgt haben soll. Beide wurden gestern festgenommen. Die deutsche Elektro- und Digitalbranche erlebt einen kräftigen Auftragsboom. Im August stiegen die Bestellungen um 17%. Gründe sind vor allem die Digitalisierung, Automatisierung und der Ausbau von Rechenzentren für KI. Auch die Exporte nehmen spürbar zu. Das dürfte den Jobabbau stoppen. Zusätzliche Arbeitsplätze kommen aber wohl erst mit etwas Abstand. Die deutsche U21-Fußballnationalmannschaft hat das EM-Ticket gelöst. In Bielefeld gewann das Team ihr letztes Qualifikationsspiel gegen Georgien. Mehr als 20.000 Zuschauer bejubelten das 2:0. Die U21-Europameisterschaft findet kommenden Sommer in Albanien und Serbien statt.

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1: Ich guck gerade, wann der nächste Queen-Song eigentlich kommt. Ihr wisst ja, Queen hören, Paris-Trip gewinnen, dann eine WhatsApp schicken an die 0800 339 2000. Jetzt im 80er Mixtape? Nee, aber Rigera ist mit dabei. Vamos a la Playa. Orchestral Maneuvers in the Dark habe ich gleich. Und hier sind die Pointer Sisters. Guten

0: Leuten dazu mit, ne? Das ist auch ein Partybanger. Rigera im 80er Mixtape um halb warm aus aller Playa. Ein bisschen Sommermusik trotzdem hier. Schönen guten Morgen. Es ist kälter geworden, so ist das nun mal. Deswegen glaube ich, tut es ganz gut, heute in die Badewanne zu hüpfen. Heute Abend. Sollen wir das machen? Machen wir das zusammen? Also nicht zusammen, jeder bei sich zu Hause bitte. Ja, aber heute ist nämlich der offizielle Tag der Badewanne. Weil man duscht vielleicht gerne oder so, aber mal so richtig schön sich da reinlegen, Wassermarsch abtauchen und den Alltag wegspülen, das hat schon was. Also heute Abend geht's ab in die Badewanne. Und wo ihr auch hingehen könnt, ist natürlich auf die Frankfurter Buchmesse. Die eröffnet ja heute, geht bis zum 7. Oktober. Die weltgrößte Buchmesse mit großem Publikumsanteil. Ne? Jetzt fragen sich natürlich viele Gen Z, Buchmesse? Was ist bitte ein Buch? Ja, Buch ist das, was man nehmen kann, wenn der Tisch wackelt. Einfach drunter, ne, so. Also. Schönen guten Morgen. Schön, dass wir zusammen aufstehen. 80er, 90er, Oldie-Antenne. Gleich in die 70er auf. Schöner Abbrecher. Und davor, Bon Jovi. Und always.
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Wie erfolgreich das Ding. Unfassbar. 17 Wochen an der Spitze der Charts gewesen, über 4,3 Millionen Mal verkauft. Ja, das mögen die Menschen, ne? Boney M. und Rivers of Babylon hier auf der 80er, 90er Oldie-Antenne, die Golden Oldies natürlich. Und da werden wir von Stevie Wonder auch jetzt bald viel hören. Das ist Sir Duke. Aus dem Album Songs in the Key of Life oder das hier auch. Ein wunderschönes Album. Und das feiert eben 50-jähriges Jubiläum. Manche Musik verliert einfach nie ihren Zauber, auch nicht die von Stevie Wonder. So, und nach 50 Jahren, nach diesen Aufnahmen, da gibt es so manche, die sind noch versteckt. Die haben es noch nicht aufs Album geschafft, kommen aber jetzt ans Licht. Ja, er stand im Studio, der liebe Stevie Wonder, und hat 4 neue Songs aufgenommen aus den damaligen Studio-Sessions von vor 50 Jahren, neu abgemischt, so zum Beispiel diese Single, die jetzt rauskommt, It's Easier, und da hören wir jetzt mal kurz rein.

It's Easier, die neue Single von Stevie Wonder, hätte es eigentlich auch geschafft auf Songs in the Key of Life. So, und das wird natürlich gefeiert, dieses Jubiläum. Deswegen ist er gleich zweimal hier in Deutschland. Am 24. in Hannover und am 26. Oktober in Köln. Alle Infos über Old

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13: Deutschlandwetter. Zwischen Nordsee und Alpen der Tag zweigeteilt. Im Norden bewölkt, später dann auch im Westen sonst goldenes Oktoberwetter. Früh am Morgen noch ein bisschen Nebel, danach gibt's aber viel Sonne. In Essen und Augsburg geht's dazu auf 23 Grad maximal, Magdeburg 21 und Flensburg 18 Grad heute.
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13: Ich bin Katrin Steinberger und jetzt das kurze Update für euch. Kein Gasmangel im kommenden Winter. Davon geht Bundeswirtschaftsministerin Reiche aus. In den Speichern liege mehr Gas, als im kältesten Jahr benötigt wurde, sagte sie der Süddeutschen Zeitung. Um in Zukunft aber besser vorbereitet zu sein, plant Reiche eine strategische Gasreserve. Sie soll bei unerwarteten Ereignissen einspringen, ist aber erst im übernächsten Winter verfügbar. Die deutsche Elektroindustrie profitiert kräftig vom KI-Boom. Im August legten die Bestellungen um 17% zu. Rechenzentren brauchen vor allem Elektrotechnik, sagt der Verband der Elektro- und Digitalindustrie. IFO-Experten sehen zusätzliche Impulse durch Rüstungsaufträge. Auf dem Arbeitsmarkt wird das aber erst später spürbar, aber der Stellenabbau dürfte damit gestoppt werden. Die deutsche Fußball-U21-Nationalmannschaft steht als Gruppensieger fest und fährt zur EM nach Albanien und Serbien. In Bielefeld gewann das Team das letzte Qualifikationsspiel vor gut 20.000 Zuschauern mit 2:0 gegen Georgien. Als Gruppensieger vor Griechenland ist Deutschland damit sicher bei der Endrunde im kommenden Sommer dabei.
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8: Wunderschönen guten Morgen an diesem Mittwoch. Kurz nach 7 ist es. Es ist der 7. Oktober. Wann geht denn heute eigentlich die Sonne auf? Weil die Sonne kann man heute noch sehen. Morgen wird es ja dann so richtig herbstlich, ne, und regnerisch. Aber heute können wir so. Also in Berlin geht es hier auf um 7.18 Uhr. In München um 7.21 Uhr. In Hamburg um 7.32 Uhr. Und in Köln nochmal 10 Minuten später, also in Nordrhein-Westfalen, wird es so 7:45 Uhr, dass dann die Sonne so über den Horizont kommt. Also habt einen wunderschönen guten Morgen und wir begleiten euch rein mit der besten Musik, die ihr kriegen könnt. Nick Kershaw gleich, Barry Manilow, und hier ist der Mond, der besungen wird, nicht die Sonne, der Sleeping Satellite. Hier ist Tasman Archer. Guten Morgen.

Unfassbar, ne? Barry Manilow. Die großen Golden Oldies hier auf der 80er, 90er Oldie-Antenne. Und Mandy. Ein Denker. Schönen guten Morgen an diesem Mittwoch, den 7. Oktober. Es gibt einen Superstar, einen Rockstar, da weiß man nicht genau, ja, wie heißt denn der jetzt eigentlich? Wir kennen ihn mit seinen großen Hits als John Cougar und dann aber kam Mellencamp dazu. Nee, es war umgekehrt. Er heißt John Mellencamp, aber er wusste nicht, dass er plötzlich John Cougar heißt. Naja, es war so, sein damaliger Manager fand Mellencamp einfach zu uncool für einen Rockstar. Also hat er das erste Album ohne sein Wissen unter dem Künstlernamen Johnny Cougar drucken lassen. Einfach so. John war total sauer, gell? Musste aber den Namen wegen des Vertrags jahrelang behalten und hat sich seinen echten Nachnamen erst nach seinem ersten großen Hit mühsam zurückgekämpft. Da hieß er dann John Cougar Mellencamp und jetzt eben John Mellencamp. Warum erzähle ich das eigentlich? Er hat heute Geburtstag. Achtung, Ducken! Habe ich jemanden getroffen? Nein, war er nicht. Ja, John Mellencamp wird heute 75. Was für ein tolles, kleines Jubiläum. Ja, wir feiern ihn und feiern euch, wenn ihr heute auch Geburtstag habt. Hier ist Jack and Diane, die 80er, 90er Oldie-Antenne.

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1: Wunderschön. Michael Jackson auf der 80er, 90er Oldie-Antenne. Will you be there? Das 80er Mixtape um halb, wieder mit einer schönen Perle, habe ich natürlich nachher für euch. Oh ja, da werdet ihr begeistert sein, das sehe ich jetzt schon. Und jetzt, die Zeitmaschine raucht und stinkt schon, sie will weit zurück ins Jahr 64, dann legen wir eine Platte auf.
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3: Das Deutschlandwetter zwischen Nordsee und Bodensee regional. Frühnebel danach kommt. Fast überall die Sonne durch und es wird ein goldener Oktobertag. Nur im Norden bleibt es bewölkt und nass, später dann auch im Westen. Die Höchstwerte heute Wuppertal 21 Grad, Celle 22, Jena und Regensburg heute maximal 23 Grad.
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3: Ich bin Katrin Steinberger. Am Mittwochmorgen, kurz vor 7:30, guten Morgen. Bundesfamilienministerin Prien will den neuen Gesellschaftsdienst schnell per Gesetz auf den Weg bringen. In den nächsten Wochen soll ein Entwurf vorgestellt werden. Ziel ist ein Rechtsanspruch. Jeder, der Gesellschaftsdienst leisten möchte, soll das auch tun können. Der Dienst soll besser bezahlt sein als bisherige Freiwilligendienste, damit sich ihn jeder und jeder leisten kann. Nach dem Spionageverdacht gegen Ex-BND-Chef August Hanning fordern die Grünen klare Regeln für Geheimdienstmitarbeiter. Spitzenleute sollen nach ihrer Amtszeit keine Lobbyjobs im Sicherheitsbereich mehr übernehmen dürfen, sagte Grünen-Politiker Nuripur dem Kölner Stadtanzeiger. Hanning und sein Ex-Büroleiter sollen geheime Daten ausgewertet und für einen fremden Geheimdienst analysiert haben. Wie groß der Schaden ist, wird noch geprüft. Gänsehaut in Buenos Aires. Lionel Messi hat sein letztes Spiel für Argentiniens Fußballnationalmannschaft gespielt. Die Fans feierten ihren Superstar frenetisch. Im ausverkauften Monumentalstadion hing ein riesiges Trikot mit goldenen Gracias-Lettern. Messi traf nochmal per Elfmeter und nach 208 Länderspielen und 126 Toren endet jetzt eine einzigartige Karriere im Nationaltrikot.
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5: Ja, eine Berliner Punkband auf Sylt in Westerland. Mhm. Das war die schöne Reibung, die sie wollten. Die Ärzte. Und dann habe ich noch Joe Cocker und Jennifer Warnes. Das 80er Mixtape um 7:30. Schön, dass ihr hier seid.

0: 80er Mixtape um halb mit David Bowie und China Girl. Schönen guten Morgen, 80er, 90er Oldie Antenne. Es gibt ein ganz, ganz, ganz bekanntes Duo, das in den 80er Jahren viel Erfolg hatte. Und die wohnen in Berlin, wollen aber Berlin verlassen. Aus einem ganz kuriosen Grund. Warum, erzähle ich euch gleich. Madonna habe ich davor, Supertramp, und jetzt wird mal wieder gespielt zum Frühstück.
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0: Die Hitmaschine läuft mal wieder hier. Ja, wir haben nämlich einen Hit nach dem anderen und daraus macht man einen Zeitstrahl sozusagen. Das ist das Spiel Hitster. Ein super Partyspiel, kann man mit Freunden oder in der Familie super spielen, auch generationenübergreifend. Ist völlig egal. Da gewinnt nicht unbedingt immer der Älteste, der da viel Erfahrung in der Musik hat. Ganz ehrlich. So, und dieses Spiel habe ich vor mir liegen und um dieses Spiel spielt jetzt sozusagen der Michael. Grüß dich, Michael.
2: Ja, hallo Schwabi.
0: Aus NRW ruft er an und jetzt pass auf, wir haben hier zwei Hits. Den ersten spiele ich dir vor, sag dir, aus welchem Jahr der ist. Und den zweiten, da sagst du einfach nur, der war früher oder später. Dafür hast du 5 Sekunden Zeit. Bist du bereit?
2: Ja, alles klar.
0: Ja, ganz ehrlich. So, und dieses Spiel habe ich vor mir liegen und um dieses Spiel spielt jetzt sozusagen der Michael. Grüß dich, Michael.
2: Ja, hallo Schwabi.
0: Aus NRW ruft er an und jetzt pass auf, wir haben hier zwei Hits. Den ersten spiele ich dir vor, sag dir, aus welchem Jahr der ist. Und den zweiten, da sagst du einfach nur, der war früher oder später. Dafür hast du 5 Sekunden Zeit. Bist du

0: Whitney Houston, I Will Always Love You. So, 5 Sekunden Zeit ab jetzt, früher oder später?
1: Später.
0: Später, sagt der Markus aus NRW. Gut, also wir schauen mal. Sinead O'Connor, Nothing Compares to You. Nummer 1 gewesen 1990. Und Whitney Houston mit I Will Always Love You war Nummer 1 seit dem Jahr 1993. Das ist richtig, Michael!
1: Ja.
0: Sensationell, ein Hit, das Spiel kommt zu dir nach Hause, dann kannst du weiter üben.
1: Ja, genau.
0: Ne? Mit Freunden und so. Und dann sag allen liebe Grüße von uns.
1: Das werde ich auf jeden Fall machen. Vielen Dank.
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Das sind sie, die großen Klassiker hier auf der 80er, 90er Oldie-Antenne. Give a little bit. Supertramp. Ach, schönen guten Morgen. Wann verlässt man eine Stadt? Wann würdet ihr eure Stadt verlassen? Naja, wenn es euch nicht mehr gefällt, logischerweise. Da gibt's ein ganz bekanntes Duo. Pet Shop Boys, ne? Die Pet Shop Boys, die wohnen in Berlin. In Wilmersdorf haben sie eine Wohnung und jetzt drohen sie, diese Wohnung zu verkaufen und die Stadt zu verlassen. Aber nicht wegen der Stadt selbst, nein. Sie sind genervt vom Berliner Flughafen, von den Zuständen dort. Deswegen wollen sie weg. Nee, das glaube ich aber nicht, dass sie die Stadt verlassen. Dann müssten sie ja den Berliner Flughafen nehmen, um die Stadt zu verlassen. Wollen sie ja nicht. Ah ja. Oh, hier sind sie. Suburbia. 80er, 90er Oldie-Antenne mit den Pet Shop Boys. Schönen guten Morgen.

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5: Deutschlandwetter zwischen Nordsee und Alpen, der Tag zweigeteilt. Im Norden bewölkt, später dann auch im Westen sonst goldenes Oktoberwetter. Früh am Morgen noch ein bisschen Nebel, danach gibt's aber viel Sonne. In Essen und Augsburg geht's dazu auf 23 Grad maximal, Magdeburg 21 und Flensburg 18 Grad heute.
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5: Ich bin Katrin Steinberger und jetzt das kurze Update für euch. Der frühere BND-Präsident August Hanning soll heute in Karlsruhe einem Richter des Bundesgerichtshofs vorgeführt werden. Gegen ihn wird wegen Spionageverdacht ermittelt. Die Bundesanwaltschaft wirft ihm geheimdienstliche Agententätigkeit und versuchten Landesverrat vor. Hannings früherer Büroleiter sitzt bereits in U-Haft. Die deutsche Elektro- und Digitalindustrie verzeichnet im August ein deutliches Plus. Die Bestellungen sind um 17% gestiegen und damit stärker als im Schnitt der ersten 7 Monate. Laut ZVEI-Chefvolkswirt Andreas Gontermann treibt vor allem künstliche Intelligenz die Nachfrage. Für Rechenzentrum kommt fast alles außer der Gebäudehülle aus der Branche. Lionel Messi hat sein letztes Spiel für Argentiniens Fußballnationalmannschaft bestritten. In Buenos Aires gewann das Team 3:0 gegen Benin. Messi traf per Elfmeter zum 126. Tor für sein Land. Nach 21 Jahren und 208 Einsätzen endet seine Karriere im Nationaltrikot. Eine Ära im Weltfußball geht zu Ende.
6: Danke, Katrin.
0: Stefan Schwabeneder.
6: Ja, wunderschönen guten Morgen. Es ist Mittwoch, Bergfest, 7. Oktober und heute der letzte, sommerlich anfühlende Tag. Sagen wir es mal so, es ist Herbst, das weiß ich schon, Schwabeneder. Aber es scheint die Sonne, ab morgen wird es dann wirklich ein bisschen hässlicher. Wobei manche mögen das ja auch, wenn es plötzlich kälter wird und Niederschläge daherkommen und Nebel und solche Dinge. Deswegen, also damit wir das heute genießen können, habe ich für euch jetzt einen wunderbaren Sommerhit noch mitgebracht. Gleich nach ABBA, The Winner Takes It All, kommt dieser Sommerhit.

0: Paul McCartney auf der 80er, 90er Oldie-Antenne, The Hope of Deliverance. Schönen guten Morgen, es ist Oktober, der goldene Oktober. Ne? Heute nochmal rausgehen, einen Wald genießen. Und die Gen Z, die Generation Z, ne, die entdeckt ja wieder ein altes Hobby. Pilze sammeln. Im Oktober tickt allerdings jetzt schon die Pilzuhr. Es gibt aber noch Möglichkeiten, Steinpilze, Maronen und Pfifferlinge mal zu suchen. Es machen sehr, sehr viele. So, aber wie kann ich mich denn da absichern, dass nicht plötzlich ein Giftpilz drin liegt? Wie mache ich das? Finn Wiens ist bei mir. Guten Morgen, Finn.
1: Hi, guten Morgen.
0: So, also Pilze sammeln, das ist ja sehr aufwendig. Gibt es ja auch im Supermarkt. Warum gehen so viele Leute überhaupt Pilze sammeln?
1: Na, da gibt es ganz viele Gründe dafür. Also einmal ist es kostenlos. Man darf für den eigenen Bedarf einfach draußen sammeln und hat dabei auch noch ein schönes Erlebnis in der Natur. Dann sagen viele, dass die Pilze aus dem Wald aromatischer sind als Zuchtpilze, denn die sind ja ganz frisch. Pilze aus dem Supermarkt, die haben oft super lange Transportwege hinter sich. Dafür weiß man bei denen eben auch ganz sicher, dass sie essbar sind.
0: Okay, und wie liege ich bei den Pilzen denn richtig, wenn ich welche finde? Also mit Apps und KI Fundstücke scannen, das geht ja. Kann ich mich darauf verlassen?
1: Nee, das kann man nicht. Oh. Also genau wie Pilzbücher können solche Anwendungen zwar helfen, aber darauf verlassen sollte man sich nicht. Am besten sammelt man mit jemandem Erfahrenen oder man lässt seinen Pilzkorb überprüfen. Hm? Das geht zum Beispiel mit den ehrenamtlichen Pilzexperten der Deutschen Gesellschaft für Mykologie. Online kann man eine Expertin in seiner Nähe finden und dann kostenlos seine gesammelten Pilze überprüfen lassen. So geht man sicher, dass die Pilzpfanne am Ende gut schmeckt, vor allem auch gut tut.
0: Wunderbar, vielen Dank, Finn. Ja, Pilze sammeln. Warum nicht? Nicht den Fußpilz oder so, nein, schon rausgehen bitte, rausgehen meine Lieben. Hier ist die 80er, 90er Oldie-Antenne mit Michael Zimbello. Guten

Die Temptations, der gute Laune-Sound von Motown, die großen Klassiker hier auf der 80er, 90er Oldie-Antenne. Und My Girl, 8:45 ist es, gleich das 80er Mixtape 8:30. Und jetzt, ach, ganz ruhig gehen wir's an. Hier ist Extreme. Guten Morgen.

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4: Das Deutschlandwetter. Zwischen Nordsee und Bodensee regional Frühnebel. Danach kommt fast überall die Sonne durch und es wird ein goldener Oktobertag. Nur im Norden bleibt es bewölkt und nass, später dann auch im Westen. Die Höchstwerte heute: Wuppertal 21 Grad, Celle 22, Jena und Regensburg heute maximal 23 Grad.
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4: Ich bin Katrin Steinberger, heute am Mittwoch, kurz vor 9:30. Guten Morgen. Der frühere BND-Präsident Hanning steht unter Spionageverdacht und soll heute in Karlsruhe einem Richter des Bundesgerichtshofs vorgeführt werden. Die Bundesanwaltschaft legt ihm geheimdienstliche Agententätigkeit und versuchten Landesverrat zur Last. Sein früherer Büroleiter sitzt schon in Untersuchungshaft. Bundeswirtschaftsministerin Reiche erwartet trotz vergleichsweise niedriger Speicherstände keinen Gasmangel im Winter. Zur Absicherung plant die Bundesregierung eine strategische Gasreserve, das sagte Reiche in der Süddeutschen Zeitung. Bundeseigene Importeure speichern bereits zusätzlich Gas ein. Außerdem wurden Langfristoptionen für weitere Liefermengen vergeben. Die deutsche U21-Fußballnationalmannschaft hat das EM-Ticket gelöst. In Bielefeld gewann das Team ihr letztes Qualifikationsspiel gegen Georgien. Mehr als 20.000 Zuschauer bejubelten das 2:0. Die U21-Europameisterschaft findet kommenden Sommer in Albanien und Serbien statt.
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9: Mit einer Perle sage ich nur, wir spielen gleich Monopoly. Mit Klaus Lage nach Mike Oldfield und Maggie Reilly.

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0: das 80er Mixtape um halb. Und Cherish, Cool in the Gang. Schönen guten Morgen, 80er, 90er, Oldie Antenne. Und den Ruf hier, den kennen wir alle. Das ist nicht Tarzan, das ist...
1: Eho!
0: Genau.
1: Hallihallo, ich bin Valentin Findling und ich bin Freddie Mercury bei The Music of Queen live. Und falls ihr Lust habt auf unsere Tour und Lust habt, nochmal Queen live zu erleben, dann schaut vorbei auf der Oldie Antenne App, da gibt's alle Infos.
0: Richtig, da gibt's die Infos, wo sie momentan sind. In Deutschland unterwegs, auch in München jetzt zum Beispiel, am kommenden Sonntag und im November vor allem dann in Heidelberg, Hamburg, Osnabrück, Bonn, Paris? Ach ja, Paris, da war ja auch was, ne? Und The Music of Queen live geben ein wunderbares Konzert in der Stadt der Liebe und ihr könnt dabei sein. 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Also toll, ne? 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So, immer, wenn ihr einen Song von Queen hört, hier auf der 80er, 90er Oldie-Antenne, dann sofort eine WhatsApp schicken an die 0800 339 2000 und ihr seid im Lostopf für The Music of Queen live. Hier ist Meatloaf. I do anything for love, but I won't do that auf der 80er, 90er Oldie-Antenne.

großen Meilensteine der Musik hier auf der 80er, 90er Oldie-Antenne. Elton John, Sorry Seems to be the Hardest Word. Und sie sagte auch Sorry. Samantha Fox. Sie sagte Sorry zu ihren Fans. Sie hätte nämlich Ende August eigentlich beim Hard Rock Live in Florida auf der Bühne stehen sollen. Ja, ihre Rückkehr auf eine US-Bühne, denn sie kommt ja aus Großbritannien und sie hat sich so gefreut darauf, endlich mal wieder in den USA auf der Bühne zu stehen. Aber jetzt hat sie Rücken- und Hüftschmerzen bis heute, die machen ihr zu schaffen und ihre Ärzte haben dann von der langen Reise abgeraten und sie musste den Auftritt absagen. Und wie selten das bei ihr vorkommt, zeigt ein Satz aus ihrem Instagram-Post. Sie schreibt, in 40 Jahren Karriere ist das erst das dritte Mal, dass ich absagen muss. Wir wünschen Samantha Fox von Herzen gute Besserung und dass sie bald wieder auf der Bühne stehen kann. Wir können sie immer spielen, egal wie sie geht. Hier ist die 80er, 90er Oldie-Antenne.

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12: Das Deutschlandwetter.
13: Zwischen Nordsee und Bodensee gemischt. Im Norden bringen Wolken etwas Regen, später dann auch im Westen bei 17 bis 20 Grad. Sonst gibt's nochmal richtig schönen goldenen Oktober mit Sonne und angenehmen 20 bis 26 Grad. In München geht's heute auf 23 Grad, Berlin und Bielefeld 21 und Rostock 20 Grad.
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13: Ich bin Katrin Steinberger und jetzt das kurze Update für euch. Ungefragt in der Sauna filmen, gefälschte Nacktfotos von anderen ins Netz stellen oder die Identität anderer missbrauchen. Das soll in Zukunft strafbar sein. Das Kabinett berät heute ein Gesetz gegen digitale Gewalt. Es schafft neue Strafvorschriften für Deepfakes, Voyeurismus und Cyberstalking. Betroffene sollen auch erfahren können, wer hinter anonymen Accounts steckt. Kommt der frühere BND-Präsident August Hanning in U-Haft? Darüber entscheidet heute ein Ermittlungsrichter des Bundesgerichtshofs in Karlsruhe. Hanning soll über Jahre geheime Unterlagen aus dem Bundesnachrichtendienst besorgt und für seine Arbeit als Sicherheitsberater genutzt haben. Die Bundesanwaltschaft ermittelt wegen Spionage und Landesverrat. Ein ehemaliger Büroleiter sitzt schon in Untersuchungshaft. Die deutsche Elektroindustrie profitiert kräftig vom KI-Boom. Im August legten die Bestellungen um 17% zu. Rechenzentren brauchen vor allem Elektrotechnik, sagt der Verband der Elektro- und Digitalindustrie. IFO-Experten sehen zusätzlich Impulse durch Rüstungsaufträge. Auf dem Arbeitsmarkt wird das aber erst später spürbar, aber der Stellenabbau dürfte damit gestoppt werden.
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15: Und ich lasse jetzt bei dieser wunderbaren Playliste, jetzt die 9 nach 9, da lasse ich einen Schrei los. Ja, den hören wir nämlich gleich. Diesen hier.
16: Ah, I feel good.
15: Mehr aber erst nachher. Ja, und dazwischen schiebe ich noch Rod Stewart, Aha, R.E.M., Icehouse und diese Nummer 1, diese wunderbare von den Four Non Blondes. Und What's Up? 80er, 90er, Oldie Antenne. Viel Spaß mit den 9 nach 9.

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1: 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Hä? Wo ist er denn jetzt?
3: Ich häng noch am Bügel!
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12: Ich habe ihn dabei. The Hoff.
13: Ja, den Hoff. Der kommt gleich nach Tutto Cotugno mit L'Italiano Musik aus Bella Italia Se. Und hier ist Tina Turner. I don't wanna lose you. Das 80er Mixtape um halb.

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Und jetzt eine echte Playlist-Perle aus einer geilen Zeit. One morning.

Er meint ja immer noch, er hat die Mauer niedergesungen, gell, damals. 89, David Hasselhoff im 80er Mixtape um halb, Looking for Freedom. Es könnte sein, dass bald wieder ein Queen-Song kommt. Dann wisst ihr Bescheid, ne? Ran ans Telefon, WhatsApp schicken an die 0800 339 2000. Dann seid ihr mit einem Beinchen schon mal im Lostopf zumindest Richtung Paris zu The Music of Queen live. Also immer, wenn ein Queen-Song kommt, hier bei der 80er, 90er Oldie-Antenne. Hier ist ein Klassiker, hier ist Neil Young, The Heart of Gold.

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10: Das Deutschlandwetter. Zwischen Nordsee und Bodensee ist es gemischt. Im Norden bringen Wolken etwas Regen, später auch im Westen bei 17 bis 20 Grad. Sonst gibt's nach teilweisem Frühnebel goldenen Oktober mit Sonne und angenehmen 20 bis 26 Grad. Höchstwerte heute in München 23 Grad, Berlin und Bielefeld 21 und Rostock 20 Grad.
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10: Ich bin Jutta Ribrock. Jetzt das kurze Update für euch. Ein Gasmangel im kommenden Winter ist laut Wirtschaftsministerin Reiche nicht zu befürchten. In den Speichern liege mehr Gas, als im kältesten Jahr benötigt wurde, sagte sie der Süddeutschen Zeitung. Für die Zukunft plant Reiche dennoch eine strategische Gasreserve. Sie soll bei unerwarteten Ereignissen einspringen, ist aber erst im übernächsten Winter verfügbar. Heute ist der 3. Jahrestag des Hamas-Überfalls auf Israel. Am 7. Oktober ermordete die Terrororganisation in Israel 1200 Menschen und nahm 251 als Geiseln. Das hat den Gaza-Krieg ausgelöst mit Zehntausenden Toten. Weltweit wird heute der Opfer gedacht. In Berlin wird am Abend zum Beispiel das Brandenburger Tor in den israelischen Farben angestrahlt. Zugleich gibt es pro-palästinensische Veranstaltungen für die Opfer in Gaza. Bundesfamilienministerin Prien will den neuen Gesellschaftsdienst schnell auf den Weg bringen. In den nächsten Wochen will sie einen Gesetzentwurf vorstellen. Der Gesellschaftsdienst soll besser bezahlt sein als bisherige Freiwilligendienste, damit sich ihn jede und jeder leisten kann.
0: 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Und hier ist Stefan Schwabeneder.
11: Draußen fallen die Blätter. Drinnen fällt die Motivation. Das ist so beim Arbeiten. Ja, heute Mittwoch, Halbzeit. Aber wir, ist doch Teamwork. Ne? Ich bin ja bei euch, deswegen werde ich euch eine Playlist hinknallen. Aber hallo, die macht gute Laune. Einmal Sommergefühle werde ich euch reinsetzen mit Kate Janai, Summer Dreaming. Dann geht's ab nach Österreich zum Falco. Vienna Calling, bitte. Dann auch die 60s habe ich für euch. Lasst euch da ein bisschen überraschen mit den Golden Oldies hier auf der 80er, 90er Oldie-Antenne. Und wir beginnen mit dieser wunderbaren Dame und diese tolle Stimme hier von Whitney Houston. Ja, I wanna dance with somebody.

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4: Das hier ist eine Perlenschale. Und da hole ich gleich mal was raus, nämlich Two of Us. Kennt ihr vielleicht noch? Blue Night Shadow. Dann Laura Branigan, Gloria. Und wir setzen jetzt eine Sonnenbrille auf. Hier ist Corey Hart.

Das 80er Mixtape um halb. Wahnsinnig tolle Hit, ne? Two of Us hier auf der 80er, 90er Oldie-Antenne. Und habt ihr noch diese prägnante Stelle im Kopf? Da kommt diese kindliche Stimme vor und ist so spannend. Das war kein professionell gecastetes Studiokind, sondern einfach nur die vierjährige Tochter des Sängers. Ja, die plapperte so während der Aufnahmen einfach im Studio herum und das Produktionsteam fand es dann so charmant, dass sie das dann eingebaut haben. Das ist doch toll. So, Schwabenmeter ist raus. Ja, das ist auch eine Drohung, ich weiß, weil das heißt, morgen früh komme ich wieder. Und zwar ab 6. Ja, hier auf der 80er, 90er Oldie-Antenne und wecke ich euch in den Donnerstag. Jetzt übernimmt gleich Evi Ott dieses wunderbare Mikrofon. Ja, und hier ist noch Michael Jackson, Black or White. Schönen Mittwoch euch.

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11: Das Deutschlandwetter. Zwischen Nordsee und Bodensee ist es gemischt. Im Norden bringen Wolken etwas Regen, später auch im Westen bei 17 bis 20 Grad. Sonst gibt's nach teilweise Frühnebel goldenen Oktober mit Sonne und angenehmen 20 bis 26 Grad. Höchstwerte heute in München 23 Grad, Berlin und Bielefeld 21 und Rostock 20 Grad.
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11: Ich bin Jutta Ribrock. Jetzt das kurze Update für euch. Der Tankrabatt ist nach Berechnungen des Münchner IFO-Instituts bisher nur teilweise an die Autofahrer weitergegeben worden. Knapp 17 Cent weniger pro Liter beträgt die Senkung der Energiesteuer. In den ersten 5 Tagen ging der Literpreis für Diesel an den Tankstellen durchschnittlich um 15 Cent runter, so die Wirtschaftsforscher. Bei Benzin, je nach Sorte, um 15 oder 16 Cent. Ein Gesetz gegen digitale Gewalt will die Bundesregierung heute auf den Weg bringen. Besitz, Herstellung und Verbreitung von Vergewaltigungsvideos sollen damit künftig strafbar sein. Ebenso wie sexualisierte Deepfakes, wenn also jemand zum Beispiel das Gesicht der Ex-Freundin in Pornovideos montiert. Außerdem wird das Filmen und Fotografieren in der Sauna verboten. Das waren Gänsehautmomente in Buenos Aires. Lionel Messi hat sein letztes Spiel für Argentiniens Fußballnationalmannschaft gespielt. Die Fans feierten ihren Superstar frenetisch. Im ausverkauften Monumentalstadion hing ein riesiges Trikot mit goldenen Gracias-Lettern. Messi traf nochmal per Elfmeter. Nach 208 Länderspielen und 126 Toren endet seine einzigartige Karriere im Nationaltrikot.
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4: Und wie immer packen wir euch die Sahnetörtchen ins 80er Mixtape. Geht raus an alle Ladies. Die Liebeserklärung an uns von John Lennon. Bester Anruf ever mit Stevie Wonder. I just called to say I love you. Und wir starten mit Gianna Nannini.

Nimm die Musik anstatt Blumen. So ähnlich hat sich das John Lennon wahrscheinlich gedacht, weil er sich für sein früheres, oft eher macho-mäßiges Gehabe bei den Frauen entschuldigen wollte. Mit dem Song Woman für euch mit drin im 80er Mixtape. Viel Schlagzeug gleich mit Phil Collins hier auf der 80er, 90er Oldie-Antenne und Slade Far.

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14: Das Deutschlandwetter. Zwischen Nordsee und Bodensee ist es gemischt. Im Norden bringen Wolken etwas Regen, später auch im Westen bei 17 bis 20 Grad. Sonst gibt's nach teilweise im Frühnebel goldenen Oktober mit Sonne und angenehmen 20 bis 26 Grad. Höchstwerte heute in München 23 Grad, Berlin und Bielefeld 21 und Rostock 20 Grad.
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14: Ich bin Jutta Ribrock. Jetzt das kurze Update für euch. Der neue AfD-Landtagspräsident Tobias Rausch in Sachsen-Anhalt ist nach eigenen Angaben mit 4 Stimmen von der CDU ins Amt gewählt worden. Im Online-Medium News sagte Rausch auf die Frage, ob er auch von CDU-Abgeordneten gewählt worden sei, ja. Und auf die Frage, ob Ulrich Siegmund bei der Wahl zum Ministerpräsidenten ebenfalls mit diesen 4 CDU-Stimmen rechnen könne, dies sei so abgesprochen. Heute ist der 3. Jahrestag des Hamas-Überfalls auf Israel. Am 7. Oktober ermordete die Terrororganisation in Israel 1200 Menschen und nahm 251 als Geiseln. Das hat den Gaza-Krieg ausgelöst mit Zehntausenden Toten. Weltweit wird heute der Opfer gedacht. In Berlin wird am Abend zum Beispiel das Brandenburger Tor in den israelischen Farben angestrahlt. Zugleich gibt es pro-palästinensische Veranstaltungen für die Opfer in Gaza. Die deutsche Elektroindustrie profitiert kräftig vom KI-Boom. Im August legten die Bestellungen um 17% zu. Rechenzentren brauchen vor allem Elektrotechnik, sagt der Verband der Elektro- und Digitalindustrie. IFO-Experten sehen zusätzlich Impulse durch Rüstungsaufträge.
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17: Um kurz nach 12. Eine psychologische Wende in unserem Kopf übrigens. Jetzt in der Mittagspause schaltet unser Gehirn von die Woche nimmt kein Ende auf das Wochenende ist in Sicht um. Kein Witz, statistisch steigt die Laune ab jetzt messbar an. Noch besser gleich mit Inner Circle, Desiree mit Live und Elton John, I'm Still Standing.

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5: Mit denen gehen wir gern Richtung Kantine, Küche oder ins nächste To-Do. Christa Burke, Don't Pay the Ferryman. Lionel Richie, Dancing on the Ceiling. Und die hier, die machen wirklich ab dem ersten Ton richtig Spaß. Die Fine Young Cannibals, She Drives Me Crazy im 80er Mixtape.

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Da hätte er wahrscheinlich dann auch mal Luft holen müssen. Krista Berg, Don't Pay the Ferryman im 80er Mixtape für euch. Nächste Stunde wieder, immer um halb hier bei uns. Die nächsten Hits, die sind ja alles echt wunderschöne Komplimente. Jeder kriegt die Musik, die er verdient. Joe Cocker, You're So Beautiful. Mama Maria, gleich für euch nach Vaya Con Dios auf der 80er, 90er Oldie Antenne.

0: So, Ihre Zimmerkarte, einen schönen Aufenthalt hier bei uns im Renaissance Paris Arc de Triomphe.
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7: Das Deutschlandwetter, im Norden später auch im Westen Wolken mit Regen, sonst viel Sonne. Es geht hoch auf 20 Grad in Lübeck, 21 in Berlin, 22 Grad in Münster und 23 in Augsburg. Morgen zieht dann schauerartiger Regen Richtung Osten und Süden. Im Norden gibt's starke Windböen.
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7: Ich bin Arno Siegemund und jetzt das kurze Update für euch. Der diesjährige Nobelpreis für Chemie geht an den französischen Forscher Henri Cangan und seinen japanischen Kollegen Kenzo Sohai. Das hat die Königlich Schwedische Akademie der Wissenschaften in Stockholm mitgeteilt. Ausgezeichnet wurden die beiden 95-Jährigen für ihre Forschung im Bereich asymmetrischer organischer Synthese. Da geht es darum, wie chemische Reaktionen gezielt gesteuert werden können. Wer Videos von Vergewaltigungen besitzt, herstellt oder verbreitet, muss in Zukunft mit hohen Strafen rechnen. Das Bundeskabinett hat einen entsprechenden Gesetzesentwurf beschlossen. Auch wer sexualisierte Deepfakes herstellt und verbreitet, muss mit Konsequenzen rechnen. Nur etwa jedes 10. Unternehmen in Deutschland ist gegen KI-Angriffe gewappnet. Das zeigt eine Forsa-Umfrage im Auftrag des Bundesamtes für Sicherheit in der Informationstechnik. 43% der befragten Firmen gaben an, sie nutzten allgemeine IT-Sicherheitsprozesse, aber noch ohne spezielle KI-Regeln.
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8: Seit heute großes Gewusel in Frankfurt mit der weltgrößten Buchmesse. Es ist perfektes Timing, finde ich, jetzt im Herbst, wenn wir es uns mit neuen Büchern, neuem Lesestoff so richtig schön gemütlich machen können. Schönen Mittwoch wünsche ich euch gleich mit Whitney Houston. Chris Norman ist mit drin und wir starten mit Savage Garden.

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Also das mit dem Hooray, Hooray, it's a Harley Holiday gilt dann als nächstes für Sachsen, Sachsen-Anhalt, Thüringen und Schleswig-Holstein mit den Herbstferien ab dem 12. Oktober. Boney M. für euch im 80er Mixtape. Nächster Ferienspot, bleiben wir gleich dabei, einer der Lieblingsorte von Peter Gabriel. So eine kleine Anhöhe in England mit einem grasbewachsenen Plateau, freilaufenden Kühen und bunten Wildblumen. Salisbury Hill auf der 80er, 90er Oldie-Antenne.

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22: Das Deutschlandwetter, im Norden später auch im Westen Wolken mit Regen, sonst viel Sonne. Es geht hoch auf 20 Grad in Lübeck, 21 in Berlin, 22 Grad in Münster und 23 in Augsburg. Morgen zieht dann schauerartiger Regen Richtung Osten und Süden. Im Norden gibt's starke Windböen.
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22: Ich bin Arno Siegemund und jetzt das kurze Update für euch. Der Nobelpreis für Chemie geht in diesem Jahr an einen Franzosen und einen Japaner. Henri Kongon und Kenzo Soai werden für ihre Entdeckungen bei der sogenannten organischen Synthese geehrt. Die Ergebnisse haben dabei geholfen, neue Arzneimittel zu entwickeln. Der Preis ist mit rund 1 Million Euro dotiert. Für Gutverdiener steigen im nächsten Jahr die Sozialbeiträge. Die Beitragsbemessungsgrenze in der gesetzlichen Krankenversicherung steigt auf 6.375 Euro im Monat, in der Rentenversicherung auf 8.850 Euro. Wer über diesen Grenzen verdient, zahlt damit künftig mehr für Krankenkasse und Rente. Der Tankrabatt ist nach Berechnungen des Münchner IFO-Instituts bisher nur teilweise an die Autofahrer weitergegeben worden. Knapp 17 Cent weniger pro Liter beträgt ja die Senkung der Energiesteuer. In den ersten 5 Tagen ging der Literpreis für Diesel an den Tankstellen im Schnitt um 15 Cent runter, so die Münchner Forscher, bei Benzin je nach Sorte um 15 oder 16 Cent.
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1: Hallo ihr Lieben, kein Produkt ist so gut darin, Massenware zu sein wie Klopapier. Heute, vor 220 Jahren, wird Klopapier zur Massenware. 1806 war das der Start der gewerblichen Herstellung von Klopapier. Und seitdem gilt, tu deinem Po was Gutes, ob dreilagig oder vierlagig. Schönen Nachmittag jetzt für euch mit FR David und Words.

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1: Ja, und dreht ruhig mal kurz hier eure Boxen auf. Der macht laut noch mehr Spaß. Beat it. Michael Jackson für euch im 80er Mixtape.

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0: Perfekter Sound, um alles so ein bisschen langsamer angehen zu lassen. Sam Brown, Stop im 80er Mixtape, kriegt er bei uns immer um halb hier auf der 80er, 90er Oldie-Antenne. So, jetzt kommt mal so ein kleines Stückchen näher. Steven Tyler ist im Kuschelmodus.
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10: Das Deutschlandwetter, im Norden später auch im Westen Wolken mit Regen, sonst viel Sonne. Es geht hoch auf 20 Grad in Lübeck, 21 in Berlin, 22 Grad in Münster und 23 in Augsburg. Morgen zieht dann schauerartiger Regen Richtung Osten und Süden. Im Norden gibt's starke Windböen.
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10: Ich bin Arno Siegemund und jetzt das kurze Update für euch. Ex-BND-Präsident August Hanning kommt unter anderem wegen Spionageverdachts in Untersuchungshaft. Das hat der zuständige Ermittlungsrichter am Bundesgerichtshof entschieden. Der 80-Jährige war gestern in Nordrhein-Westfalen festgenommen worden. Hanning soll unter anderem Informationen nach Aserbaidschan weitergeleitet haben. Die Ukraine erhält aus dem 90 Milliarden Euro Unterstützungsdarlehen der EU weitere Mittel für die Drohnenbeschaffung. Die Kommission zahlt 1,24 Milliarden Euro für Drohnenabfangsysteme, Drohnenmunition und Raketen, die von ukrainischen Firmen produziert werden. Heute ist der dritte Jahrestag des Hamas-Überfalls auf Israel. Weltweit wird der Opfer gedacht. In Berlin wird am Abend zum Beispiel das Brandenburger Tor in den israelischen Farben angestrahlt.
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12: Kurz nach 15 Uhr am Mittwochnachmittag. Gleich macht sie wieder Ping, Ping, Ping im Studio. Denn in dieser Stunde werden wir wieder einen Queen-Titel hören. Und wenn immer hier Queen laufen im Programm, habt ihr die Chance auf eine Reise nach Paris zu einer der besten Queen-Tribute-Shows. Also wenn Queen, dann schnell eine WhatsApp, Ping, Ping, Ping, an die 0800 339 2000. 0800 339 2000 kann jederzeit auch in dieser Stunde passieren. Und hier sind erstmal Harpo, Fleetwood Mac und Genesis. Well.

Harpo Movie Star, der war sehr, sehr krank, hatte ziemlich schwer Krebs, ist aber wohl wieder fit und hatte auch schon wieder einen Auftritt im August. Das sind doch gute Nachrichten. Es ist Mittwochnachmittag und ihr hört die 80er, 90er, Oldie-Antenne. Robbie Williams haben wir gleich in der Playlist mit einem 90er Love Song und vorher Markus, der will eigentlich nicht viel. Es ist ja ein Grundbedürfnis. Spaß!

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3: Mega 80er Runde. Mal wieder Status Quo, Ghostbusters und unsere Lieblings-Dolly zusammen mit Kenny Rogers. Islands in the Stream aus

Status Quo, gerade noch eingeschafft ins 80er Mixtape. 1980 war es. Nächste Stunde, das nächste Mixtape hier am Mittwochnachmittag. Und ihr seid genau richtig bei der 80er, 90er Oldie-Antenne. Dazu gibt's die besten Oldies aller Zeiten. Hier sind Supertramp und Breakfast in America.

Celine Dion, jetzt hat sie noch mehr Termine im nächsten Jahr in Paris. Sie kann eben wirklich nicht mehr so singen wie früher, seit sie so krank ist. Aber sie tritt eben weiter auf und die Fans feiern sie und zahlen mehrere tausend Euro, um sie zu sehen. Freunde haben gerade 350 Euro pro Person bezahlt und sagen, naja, das geht ja noch. Also Celine Dion ist einfach ein Phänomen. Hier ist die 80er, 90er Uldi-Antenne und ich freue mich mit euch über einen 80er-Hit, der 40 Jahre Weltgeschichte abdeckt. Innerhalb 4 Minuten. Billy Joel, We Didn't Start the Fire. Pro Person bezahlt und sagen, naja, das geht ja noch. Also Celine Dion ist einfach ein Phänomen. Hier ist die 80er, 90er Uldi-Antenne und ich freue mich mit euch über einen 80er-Hit, der 40 Jahre Weltgeschichte abdeckt. Innerhalb 4 Minuten. Billy Joel, We Didn't Start the Fire.

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15: Das Deutschlandwetter, im Norden später auch im Westen Wolken mit Regen, sonst viel Sonne. Es geht hoch auf 20 Grad in Lübeck, 21 in Berlin, 22 Grad in Münster und 23 in Augsburg. Morgen zieht dann schauerartiger Regen Richtung Osten und Süden. Im Norden gibt's starke Windböen.
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15: Ich bin Arno Siegemund und jetzt das kurze Update für euch. Bundespräsident Steinmeier hat den Angriff der Hamas auf Israel heute vor 3 Jahren als schlimmsten Anschlag auf das jüdische Leben seit dem Holocaust verurteilt. Die Terroristen hätten mit unvorstellbarer Grausamkeit Frauen, Männer, Kinder, junge und alte Menschen ermordet. Seit dem 7. Oktober sei auch in Deutschland antisemitische Hetze auf unerträgliche Weise aufgeflammt, so der Bundespräsident. Die Bundesregierung will Menschen besser vor digitaler Gewalt schützen, vor allem Frauen. Der Entwurf von Justizministerin Hubig sieht vor, bereits die Herstellung von gefakten Nackt- oder Sexdarstellungen zu verbieten, mit denen Frauen bloßgestellt werden. Betroffene sollen außerdem Anspruch auf Löschung und Verfolgung solcher Übergriffe haben. Bei einer Messerattacke an einer Berufsschule in Ostroleka in Polen sind mindestens 8 Menschen verletzt worden, davon 2 schwer. Der mutmaßliche Täter, ein 19-Jähriger, sei festgenommen worden, sagte ein Polizeisprecher.
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3: Mittwochnachmittag, kurz nach 16 Uhr, aber haben wir gleich mit dabei. DJ Bobo für eine kleine Prä-Feierabendparty. Und hier sind die 80er mit Marillion Kaylee.

ABBA, the name of the game, einer der besten Oldies aller Zeiten bei der 80er, 90er Oldie-Antenne. Es ist Mittwochnachmittag, durch den begleiten euch gleich Louis Armstrong. Und die 90er mit Lenny Kravitz nach Kim Wilde, die muss so sympathisch sein. Ich habe sie nie getroffen, aber ich könnte sie sehen. Ihr könntet sie auch sehen. Nächstes Jahr in Berlin, München, Saarbrücken, Frankfurt und Köln zum Beispiel. Die ist viel unterwegs nächstes Jahr. Hier ist sie jetzt schon mit einem ihrer großen Hits aus den 80ern, Cambodia.

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1: Also Dopamin pur in dieser halben Stunde. Belinda Carlisle haben wir dabei. Heinz Rudolf Kunze mit Alles, was sie will. Und hier ist Rick Astley. Pinker Bubblegum Pop aus 87 im allerbesten Sinne. He's never gonna give you up.

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Belinda Carlisle dabei im 80er Mixtape bei der 80er, 90er. Ul, die Antenne heute Nachmittag und es geht ja weiter in genau einer Stunde. Hier ist die 80er, 90er, Ul, die Antenne am Mittwochnachmittag. Ein guter Beat mit London Beat, die 90er.

Die 80er, 90er, oh, die Antenne mit R.E.M. am Mittwochnachmittag. Die Band gibt's lange, lange nicht mehr, aber für besondere Anlässe treten sie noch gemeinsam auf. Ist mal eine getrennte Band, die sich sehr gut noch versteht untereinander. Wobei bei Smokey ist es auch noch so, allerdings ist der Kreis der Gründungsmitglieder klein geworden. Chris Norman, Alan Silson und Pete Spencer. Die sind noch dicke. Hier ist einer ihrer besten Oldies aller Zeiten.

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10: Das Deutschlandwetter. In der Nacht im Westen Schauer, vereinzelt auch Gewitter. Morgen zieht der Regen dann nach Osten und Süden ab, im Norden starke Böen. Die Höchstwerte dann in Chemnitz 20 Grad, in Regensburg 19, in Essen 16 Grad und in Hamburg 15 Grad.
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12: Ich bin Arno Siegemund und jetzt das kurze Update für euch. Bundeskanzler Merz hat die Wahl des AfD-Politikers Rausch zum Landtagspräsidenten von Sachsen-Anhalt kritisiert. Der Extremismus dringe mit Wucht in die Parlamente ein, so der Kanzler heute bei einer Veranstaltung des Handelsblatts. Er nannte die Wahl einen historischen Einschnitt. Man wisse nicht, von wem der AfD-Kandidat seine Stimmen erhalten habe, aber wer einen Abgeordneten einer rechtsextremen Partei zum Landtagspräsidenten wähle, müsse das mit seinem Gewissen vereinbaren. Mit den Werten der CDU sei dies nicht vereinbar, so der Kanzler. Der Nobelpreis für Chemie geht in diesem Jahr an einen Franzosen und einen Japaner. Henri Kongon und Kenzo Soai werden für ihre Entdeckungen bei der sogenannten organischen Synthese geehrt. Die Ergebnisse haben dabei geholfen, neue Arzneimittel zu entwickeln. Der Preis ist mit rund 1 Million Euro dotiert. Union und SPD beraten am Abend im Koalitionsausschuss über das weitere Vorgehen beim Reformpaket zu den Themen Rente, Steuern und Arbeitsmarkt. Konkrete Beschlüsse werden zwar nicht erwartet, aber ein Zeitplan bis zum Jahresende könnte vereinbart werden.
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14: Gleich in der Playlist. Einen schönen Feierabend wünsche ich euch. John Farnham vorher und Depeche Mode, inspiriert von der Biografie von Priscilla Presley, die Elvis offenbar viel zu sehr vergöttert hat, als dass es gut gewesen wäre und wie ungesund so eine Beziehung werden kann. Depeche Mode.

Cat Stevens mit einem der besten Oldies aller Zeiten am Mittwochnachmittag bei der 80er, 90er Oldie-Antenne. Alanis Morissette gleich mit den 90ern. Das ist ein wirklich ganz wunderschöner Hit. Der zweiterfolgreichste nach Ironic. Ich finde ja der erstschönste. Außerdem Terence Trent D'Arby und die Pet Shop Boys. Grüße nach Berlin. Hier haben die Jungs einen ihrer Wohnsitze. Können jetzt mal aufdrehen, ihren eigenen Hit. Wir werden viel gehört in Berlin. Dankeschön. Die West End Girls. Viel Spaß.

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5: Klaus Lage mit Faust auf Faust ist dabei diese Stunde. Hören wir gleich. Vorher einer zum Träumen, Kuscheln und Liebhaben. All out of love. Und hier ist einer aus 85 von Mike and the Mechanics. Silent Running.

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Klaus Lage, Faust auf Faust, großartig und natürlich auch Teil des 80er Mixtapes in dieser Stunde. Ein neues gibt's in der nächsten hier bei der 80er, 90er Oldie-Antenne. Habt einen schönen Mittwochnachmittag. Hier ist einer der besten Oldies aller Zeiten, Olivia Newton-John und John Travolta, Summer Nights.

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12: Deutschlandwetter. In der Nacht im Westen Schauer, vereinzelt auch Gewitter. Morgen zieht der Regen dann nach Osten und Süden ab, im Norden starke Böen. Die Höchstwerte dann in Chemnitz 20 Grad, in Regensburg 19, in Essen 16 Grad und in Hamburg 15 Grad.
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12: Ich bin Arno Siegemund und jetzt das kurze Update für euch. Bundespräsident Steinmeier hat den Angriff der Hamas auf Israel heute vor 3 Jahren als schlimmsten Anschlag auf das jüdische Leben seit dem Holocaust verurteilt. Die Terroristen hätten mit unvorstellbarer Grausamkeit Frauen, Männer, Kinder, junge und alte Menschen ermordet. Seit dem 7. Oktober sei auch in Deutschland antisemitische Hetze auf unerträgliche Weise aufgeflammt, so der Bundespräsident. Die Ukraine erhält aus dem 90 Milliarden Euro Unterstützungsdarlehen der EU weitere Mittel für die Drohnenbeschaffung. Die Kommission zahlt 1,24 Milliarden Euro für Drohnenabfangsysteme, Drohnenmunition und Raketen, die von ukrainischen Firmen produziert werden. Der Tankrabatt ist nach Berechnungen des Münchner IFO-Instituts bisher nur teilweise an die Autofahrer weitergegeben worden. Knapp 17 Cent weniger pro Liter beträgt ja die Senkung der Energiesteuer. In den ersten 5 Tagen ging der Literpreis für Diesel an den Tankstellen im Schnitt um 15 Cent runter, so die Münchner Forscher, bei Benzin je nach Sorte um 15 oder 16 Cent.
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13: Kurz nach 18 Uhr, da starten wir mal sehr entspannt rein in die Stunde und das direkt 3-mal hintereinander. Roberta Flack haben wir dabei, Eros Ramazzotti mit Tina Turner und Michael Jackson. Die 80er, das ist ja fast gehaucht. Man in the Mirror.

Roberta Flack, einer der besten Oldies aller Zeiten. Am Mittwochabend bei der 80er, 90er Oldie-Antenne. Beste Oldies können wir. Gibt's gleich auch nochmal. Von den Beatles. Ein Flotter, wie meine Oma sagen würde. Vorher die 90er mit Robert Miles. Und hier ist eine Mittwoch-Feierabend-Mitfahrgelegenheit mit Billy Ocean. Get out of my dreams, get into my car.

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4: Immer eine kleine Überraschung mit drin im 80er Mixtape. Diese Stunde zum Beispiel mit dem Macho Macho von Reinhard Fendrich. Außerdem die Eurythmics mit einem ihrer bekanntesten, aber kommerziell erfolglosesten Hits. Erzähle ich gleich nochmal. Und los geht's mit Hall & Oates aus 84.

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Cosmic's Miracle of Love, der war erst ein absoluter Flop, irgendwo ganz hinten in den Charts in Großbritannien, in den USA ist er gar nicht erst erschienen, aber weil der so oft benutzt wurde später in Dokus und Serien und Filmen, ist er einfach so ein Dauerbrenner geworden. Die 80er, 90er Oldie-Antenne am Mittwochabend, jetzt mit einem der Sunny Boys der 90er. Was fanden denn die Mädels den Sis? Hier ist Sascha.

House bei der 80er, 90er Uldi-Antenne. Es ist Mittwochabend und achtet gerne weiter auf Queen im Programm. 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Plus Musik einer unserer Lieblingsbands mit allem drum und dran, wenn es passiert. WhatsApp an die 0800 339 2000, zum Beispiel jetzt. Viel Glück, hier ist We Will Rock You.

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9: Deutschlandwetter. In der Nacht im Westen Schauer, vereinzelt auch Gewitter. Morgen zieht der Regen dann nach Osten und Süden ab, im Norden starke Böen. Die Höchstwerte dann in Chemnitz 20 Grad, in Regensburg 19, in Essen 16 Grad und in Hamburg 15 Grad.
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9: Ich bin Arno Siegemund und jetzt das kurze Update für euch. Bundeskanzler Merz hat die Wahl des AfD-Politikers Rausch zum Landtagspräsidenten von Sachsen-Anhalt kritisiert. Der Extremismus dringe mit Wucht in die Parlamente ein, so der Kanzler heute bei einer Veranstaltung des Handelsblatts. Er nannte die Wahl einen historischen Einschnitt. Man wisse nicht, von wem der AfD-Kandidat seine Stimmen erhalten habe, aber wer einen Abgeordneten einer rechtsextremen Partei zum Landtagspräsidenten wähle, müsse das mit seinem Gewissen vereinbaren. Mit den Werten der CDU sei dies nicht vereinbar, so der Kanzler. Der Nobelpreis für Chemie geht in diesem Jahr an einen Franzosen und einen Japaner. Henri Corgan und Kenzo Sohai werden für ihre Entdeckungen bei der sogenannten organischen Synthese geehrt. Die Ergebnisse haben dabei geholfen, neue Arzneimittel zu entwickeln. Der Preis ist mit rund 1 Million Euro dotiert. Die deutsche Fußballnationalmannschaft ist in der FIFA-Weltrangliste weiter abgerutscht und steht nun auf Platz 13, einen Rang schlechter als nach dem WM-Aus im 16-Finale. Unter dem neuen Bundestrainer Klopp holte das DFB-Team ja in 4 Nations League-Partien nur einen Sieg. An der Spitze baute Weltmeister Spanien seinen Vorsprung aus, dahinter folgen Argentinien, Frankreich und England.
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11: Mittwochabend und hier ist euer perfekter Soundtrack zum Abschalten. Also nicht uns, aber den Kopf und den Tag und alles, was heute gestresst hat. Denn ab hier ist bitte nicht Störenzone. Mhm. The Police gleich, Message in a Bottle. Culture Club haben wir dabei und die Rednecks. Die hatten 2 große Hits. Einmal den Cotton Eye Joe und hier ist der softe Under.

eine der besten Oldies aller Zeiten am Mittwochabend bei der 80er, 90er Oldie-Antenne. Phil Collins gleich mit Against All Odds. Der ist perfekt für einen Feierabend. So ein toller Song. Vorher die 90er mit Faith Hill, This Kiss. Und hier ist ein Klassiker aus den 80ern von Eddie Grant.

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4: Freitag, Partygefühl und das schon am Mittwochabend. Nur hier im 80er Mixtape. Jede Stunde neu, frisch gemixt. In dieser Stunde geht's los mit Ottawan.

0: Bon Jovi im 80er Mixtape am Mittwochabend bei der 80er, 90er Uldi-Antenne mit Gerlinde Jenicke. Wir sind noch ein bisschen zusammen und ansonsten natürlich auch gerne wieder morgen ab 15 Uhr für einen gemeinsamen Weg in Richtung Feierabend. Und hier ist einer der besten Uldis aller Zeiten mit Boney M.
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1: Hits, die wir kennen und lieben, alle zum Mitsingen und alle einfach nur mit der Akustikgitarre. Frontman, die sind so toll. Es ist eine Formation, die kann ich euch sehr ans Herz legen. Schaut sie euch an. Das sind die Stimmen von 10cc, The Sweet, den Holly, Smokey. Die haben sich zusammengetan vor einer kleinen Weile schon. Jetzt erleben die gerade einen riesen Hype. Die machen eine große Deutschland-Tour. Die sind dieses und nächstes Jahr unterwegs. In Berlin zum Beispiel freue ich mich. Stuttgart, Dresden, alles präsentiert von der 80er, 90er Oldie-Antenne. 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Und so perfekt in dieser Version, jetzt auf dem Weg durch euren Mittwochfeierabend.

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3: Das Deutschlandwetter. In der Nacht im Westen Schauer, vereinzelt auch Gewitter. Morgen zieht der Regen dann nach Osten und Süden ab, im Norden starke Böen. Die Höchstwerte dann in Chemnitz 20 Grad, in Regensburg 19, in Essen 16 Grad und in Hamburg 15 Grad.
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3: Ich bin Arno Siegemund und jetzt das kurze Update für euch. Bundespräsident Steinmeier hat den Angriff der Hamas auf Israel heute vor 3 Jahren als schlimmsten Anschlag auf das jüdische Leben seit dem Holocaust verurteilt. Die Terroristen hätten mit unvorstellbarer Grausamkeit Frauen, Männer, Kinder, junge und alte Menschen ermordet. Seit dem 7. Oktober sei auch in Deutschland antisemitische Hetze auf unerträgliche Weise aufgeflammt, so der Bundespräsident. Union und SPD beraten am Abend im Koalitionsausschuss über das weitere Vorgehen beim Reformpaket zu den Themen Rente, Steuern und Arbeitsmarkt. Konkrete Beschlüsse werden zwar nicht erwartet, aber ein Zeitplan bis zum Jahresende könnte vereinbart werden. Die Bundesregierung will Menschen besser vor digitaler Gewalt schützen, vor allem Frauen. Der Entwurf von Justizministerin Hubig sieht vor, bereits die Herstellung von gefakten Nackt- oder Sexdarstellungen zu verbieten, mit denen Frauen bloßgestellt werden. Betroffene sollen außerdem Anspruch auf Löschung und Verfolgung solcher Übergriffe haben.
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5: Schönen Mittwochabend, schön, dass ihr dabei seid. Ich hoffe, euch geht's allen gut. Ab morgen kommt der Herbst so richtig an. Also mit Regen, mit Kalt und allgemein so ein bisschen wah. Wir lassen uns davon nicht die Stimmung verderben und wir schließen diesen Tag so richtig schön ab. Mit der perfekten Playlist Uriah Heep habe ich gleich für euch. Davor die Bee Gees und hier ist Belinda Carlisle.

Der ist so toll. Raya Heep, einer der besten Oldies aller Zeiten auf der 80er, 90er Oldie-Antenne, Lady in Black. Schön, dass ihr euren Mittwoch Feierabend mit mir verbringt. Es ist mir ein inneres Blumenpflücken mit euch. Raindrops keep falling on my head habe ich gleich für euch. So wird es morgen sein, wenn der Herbst morgen einkehrt. Davor Roxette mit ihrem größten Hit. Und hier ist Sexual Healing. Nur ein bisschen was zum Mitschunkeln. Schönen Mittwoch Feierabend.

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4: Die Gypsy Kings entführen euch gleich nach Bella Italia oder nach Spanien, je nachdem, was euch lieber ist. Steckt nämlich beides drin in dem Song. Davor the one and only Elton John und hier die pure Synthie-Power im 80er Mixtape mit Camouflage.

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richtiges Volksfest-Feeling im 80er Mixtape auf der 80er, 90er Oli-Antenne. Warum Volksfest? Ja klar, das läuft doch an jedem Autoscooter so. Viel Spaß, alles Gute, viel Glück. Gut, ich kann nicht singen, deswegen überlasse ich es jetzt lieber den Profis. Wie zum Beispiel gleich John Denver davor, aber und hier... Hier kommt Dr. Alban. Mega Sound. Und der sagt uns sogar, was wir machen sollen.

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1: In der Nacht ziehen von Westen her Schauer und teils kräftiger Regen durch, vereinzelt mit Gewittern. Im Osten und Südosten bleibt es oft trocken, die Tiefstwerte liegen zwischen 15 und 7 Grad. Morgen am Donnerstag ist es insgesamt grau, der Regen erreicht dann auch Osten und Südosten. Im Nordwesten geht es über zu wechselhaftem Schauerwetter mit einzelnen Gewittern. Die Höchstwerte liegen zwischen 13 und 20 Grad.
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1: Ich bin Gregor Jusse Moser. Bundeskanzler Merz hat die Wahl des AfD-Politikers Rausch zum Landtagspräsidenten von Sachsen-Anhalt gestern verurteilt. Bei einer Veranstaltung des Handelsblatts in Berlin sprach er von einem historischen Einschnitt. Weil es eine geheime Wahl war, wisse niemand, ob auch CDU-Abgeordnete für Rausch gestimmt haben, so Merz. Rausch behauptet jedoch, es habe Absprachen mit 4 CDU-Leuten gegeben. Fest steht, dass Rausch gestern 4 Stimmen mehr bekommen hat, als AfD und BSW zusammen haben. Die Bundesregierung hat einen Gesetzentwurf gegen digitale Gewalt beschlossen. Lea Matschulat berichtet aus Berlin.
3: Wer eine nackte Frau ungefragt am Strand fotografiert oder einen nackten Mann ohne Erlaubnis in der Sauna filmt, macht sich künftig strafbar, wenn das Gesetz dann in Kraft tritt. Und wer sich Bilder einer realen Vergewaltigung ansieht oder auf dem Laptop oder in der Cloud hat, das alles wird zur Straftat. Bestraft wird künftig auch, wer unter dem Namen eines anderen Dinge im Netz verbreitet, die dem Ansehen dieses Menschen schaden können.
1: Weltweit ist an den Terrorangriff der Hamas vor 3 Jahren in Israel erinnert worden. Im Bundestag hat Parlamentspräsidentin Klöckner zum Kampf gegen Antisemitismus aufgerufen. Auch Bundespräsident Steinmeier kritisierte den wachsenden Antisemitismus, erinnerte aber auch an die Toten und das Leid im Gazastreifen infolge des israelischen Krieges.

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2: Jetzt in der Nacht ziehen von Westen her Schauer und teils kräftiger Regen durch, vereinzelt mit Gewittern. Im Osten und Südosten bleibt es oft trocken. Die Tiefstwerte liegen zwischen 15 und 7 Grad. Morgen ist es insgesamt grau. Der Regen erreicht dann auch den Osten und Südosten. Im Nordwesten geht es über zu wechselhaftem Schauerwetter mit einzelnen Gewittern. Die Höchstwerte liegen zwischen 13 und 20 Grad.
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2: Ich bin Moritz Einzel. Zuckersteuer, Rente oder auch AfD. Zwischen Union und SPD gibt es Redebedarf. Seit dem späten Nachmittag sitzen deren Spitzen im Koalitionsausschuss zusammen. Noch vor Rente und Steuern dürfte die Wahl des AfD-Politikers Rausch zum Landtagspräsidenten in Sachsen-Anhalt gestern das beherrschende Thema sein. Rausch behauptet, die vier Stimmen außerhalb von AfD und BSW kämen aus der CDU. Es habe hier Absprachen gegeben. Die Bundes-CDU weist das zurück. Die SPD fordert Aufklärung. Mit Gedenkveranstaltungen weltweit ist heute an den Terrorangriff der islamistischen Hamas auf Israel vor 3 Jahren erinnert worden. Auch im Bundestag. Mehr von Ronny Thorau.
4: Vor einer Parlamentssitzung ergriff Bundestagspräsidentin Julia Klöckner das Wort, erinnerte an das Leid, das der Hamas-Terror vor 3 Jahren ausgelöst habe.
5: Der 7. Oktober, der hat sich tief in das Leben der Überlebenden und der Angehörigen eingegraben.
4: In Israel wurde heute den ganzen Tag an den Terror vor 3 Jahren erinnert. Es gab aber auch Demonstrationen, bei denen Menschen eine staatliche Untersuchungskommission forderten, etwa zu Versäumnissen von Politik- und Sicherheitsbehörden vor dem Hamas-Angriff.
2: Die deutsche Fußballnationalmannschaft rutscht in der FIFA-Weltrangliste weiter ab. Die DFB-Auswahl liegt jetzt auf Platz 13, einen Rang schlechter als nach dem WM-Aus im 16. Finale. Unter dem neuen Bundestrainer Jürgen Klopp hat Deutschland in 4 Nations League-Spielen nur einen Sieg geholt. Allerdings hatte Klopp auch einen XXL-Kader berufen, um erst einmal Orientierung für die Zukunft zu gewinnen.

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Diese Songs feiern gerade ihr Revival.

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2: Jetzt in der Nacht ziehen von Westen her Schauer und teils kräftiger Regen durch, vereinzelt mit Gewittern. Im Osten und Südosten bleibt es oft trocken. Die Tiefstwerte liegen zwischen 15 und 7 Grad. Morgen ist es insgesamt grau, der Regen erreicht dann auch den Osten und Südosten. Im Nordwesten geht es über zu wechselhaftem Schauerwetter mit einzelnen Gewittern. Die Höchstwerte liegen zwischen 13 und 20 Grad.
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2: Ich bin Moritz Einzel. Bundeskanzler Merz hat die Wahl des AfD-Politikers Rausch zum Landtagspräsidenten von Sachsen-Anhalt verurteilt. Bei einer Veranstaltung des Handelsplatz in Berlin sprach Merz von einem historischen Einschnitt. Ob auch CDU-Leute für Rausch gestimmt hätten, wisse niemand, so der Kanzler.
3: Wie und ob die Aufklärung dieser geheimen Wahl jemals gelingen wird, das wird dort zu klären sein. Aber gleichzeitig gilt, jedenfalls für mich, wer einen Abgeordneten einer rechtsextremen Partei zum Landtagspräsidenten wählt, muss das mit seinem Gewissen vereinbaren.
2: Am frühen Abend kam der Koalitionsausschuss von Union und SPD zusammen, um unter anderem über die Vorgänge in Sachsen-Anhalt zu sprechen. Es ist der dritte Jahrestag des Terrorangriffs der islamistischen Hamas auf Israel. Weltweit wurde heute der Opfer des 7. Oktober gedacht, auch in Berlin. Bundestagspräsidentin Klöckner hat zu Beginn einer Parlamentssitzung zum Kampf gegen Antisemitismus aufgerufen.
4: Jüdinnen und Juden müssen in unserem Land frei und sicher leben können. Das ist selbstverständlich, sollte selbstverständlich sein.
2: Auf dem Bebelplatz in Berlin kamen hunderte Menschen zu einer Gedenkfeier zusammen. Die Bundesregierung hat den Verkauf von Anteilen des Hamburger Logistikunternehmens Zippel an die chinesische Staatsreederei COSCO verboten. Dies wurde mit Sicherheitsbedenken begründet. Ein Sprecher sagte, ein Verkauf von Zippel hätte Abhängigkeiten vertieft und die Stabilität der Lieferketten Deutschlands und der EU gefährdet.

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0: Jetzt in der Nacht ziehen von Westen her Schauer und teils kräftiger Regen durch, vereinzelt mit Gewittern. Im Osten und Südosten bleibt es oft trocken. Die Tiefstwerte liegen zwischen 15 und 7 Grad. Tagsüber ist es insgesamt grau. Der Regen erreicht dann auch Osten und Südosten. Im Nordwesten geht es über zu wechselhaftem Schauerwetter mit einzelnen Gewittern. Die Höchstwerte liegen zwischen 13 und 20 Grad.
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0: Ich bin Moritz Einzel. Gedenken an die Opfer des Angriffs der palästinensischen Terrororganisation Hamas auf Israel vor 3 Jahren. Auch in Berlin gab es Gedenkveranstaltungen. Auf dem Bebelplatz verurteilte Bundesinnenminister Dobrindt in einer Rede den wachsenden Antisemitismus.
2: Schaut auf den 7. Oktober. Hier geht es nicht darum, dass etwas befreit werden soll. Hier geht es darum, dass etwas vernichtet werden soll. Hier sollen Menschen vernichtet werden. Hier soll ein Volk vernichtet werden. Hier soll ein jüdisches Volk vernichtet werden. Das steht hinter diesen Parolen.
0: Das Brandenburger Tor in Berlin wurde in den Farben der israelischen Flagge beleuchtet. Der frühere Chef des Bundesnachrichtendienstes Hanning muss unter anderem wegen Spionageverdachts in Untersuchungshaft. Das hat ein Ermittlungsrichter des Bundesgerichtshofs entschieden. Der 80-jährige Hanning und sein früherer Büroleiter beim BND waren am Dienstag festgenommen worden. Die 87-jährige Spanierin Mari Carmen Abascal ist 2 Wochen nach der Zwangsräumung ihrer Wohnung in einem Krankenhaus gestorben. Das hat der Mieterbund mitgeteilt, der der Frau schon beigestanden hatte, bevor sie am 23. September nach jahrelangem Kampf mit dem Vermieter von der Polizei aus der Wohnung geholt wurde. Sie hatte dort 70 Jahre lang gelebt. Der Vorfall löste eine massive Protestwelle in Spanien aus. Der linke Regierungschef Sanchez setzte Neuwahlen Ende November an, nachdem Dekrete für besseren Mieterschutz im Parlament abgelehnt worden waren.

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2: Jetzt in der Nacht ziehen von Westen her Schauer und teils kräftiger Regen durch, vereinzelt mit Gewittern. Im Osten und Südosten bleibt es oft trocken. Die Tiefstwerte liegen zwischen 15 und 7 Grad. Tagsüber ist es insgesamt grau, der Regen erreicht dann auch Osten und Südosten. Im Nordwesten geht es über zu wechselhaftem Schauerwetter mit einzelnen Gewittern. Die Höchstwerte liegen zwischen 13 und 20 Grad.
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2: Ich bin Moritz Einzel. Die Spitzen von Union und SPD haben ihre Beratungen im Koalitionsausschuss am Abend nach etwa 4 Stunden beendet. Ergebnisse sollen am Morgen bekannt werden. Neben dem Reformkurs dürfte es auch um die Ereignisse in Sachsen-Anhalt gegangen sein. Es steht im Raum, dass auch CDU-Abgeordnete den AfD-Landtagspräsidenten Rausch mitgewählt haben könnten. Bundeskanzler Merz fand dazu bei einer Veranstaltung des Handelsblatts in Berlin klare Worte.
3: Wer seine Stimme der AfD gibt, der spielt das Spiel der Extremisten. Und er zerstört Glaubwürdigkeit. Mit den Werten meiner Partei, der CDU, verträgt sich das jedenfalls nicht.
2: Umgekehrt gibt es in der Union Verärgerung darüber, dass die SPD möglicherweise mit der Linken in Berlin ein Regierungsbündnis eingeht. Weltweit ist gestern der Opfer des Terrorangriffs der Hamas auf Israel vor 3 Jahren gedacht worden, auch in Berlin. Auf der zentralen Gedenkveranstaltung wandte sich Bundesinnenminister Dobrindt gegen den wachsenden Antisemitismus.
4: Jüdinnen und Juden und das Existenzrecht Israels, sie sind Teil Deutschlands. Und diejenigen, die das in Frage stellen, sie dürfen nicht Teil Deutschlands werden und sie sind nicht Teil Deutschlands, meine Damen und Herren.
2: Israels Botschafter Prosor sagte, man dürfe nicht nur Reden über tote Juden halten, es brauche eine Offensive für lebendige Juden. Seit Tagen protestieren in Frankreich Schülerinnen und Schüler für mehr Lehrer und bessere Infrastruktur in der Bildung. Dabei kommt es auch immer wieder zu Ausschreitungen. Premierminister Le Cornu hat jetzt versprochen, die Lernbedingungen an den Schulen zu verbessern. Mehr Geld werde es aber nicht geben.

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0: Jetzt in der Nacht ziehen von Westen her Schauer und teils kräftiger Regen durch, vereinzelt mit Gewittern. Im Osten und Südosten bleibt es oft trocken. Die Tiefstwerte liegen zwischen 15 und 7 Grad. Tagsüber ist es insgesamt grau. Der Regen erreicht dann auch Osten und Südosten. Im Nordwesten geht es über zu wechselhaftem Schauerwetter mit einzelnen Gewittern. Die Höchstwerte liegen zwischen 13 und 20 Grad.
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0: Ich bin Moritz Einzel. Die Spitzen von Union und SPD haben ihre Beratungen im Koalitionsausschuss am Abend nach rund 4 Stunden beendet. Über die Ergebnisse will die Regierung am Morgen informieren, und zwar voraussichtlich in schriftlicher Form. Hauptthema der Sitzung war die weitere Umsetzung der Reformvorhaben. Außerdem ging es um die Ergebnisse der Wahlen in Sachsen-Anhalt, Mecklenburg-Vorpommern und Berlin. Teilnehmer beschrieben die Stimmung bei dem Treffen als gut und sehr konstruktiv. 3 Jahre nach dem Terrorangriff der islamistischen Hamas auf Israel ist gestern der Opfer gedacht worden, auch im Bundestag. Parlamentspräsidentin Klöckner sagte, man höre immer, Antisemitismus dürfe keinen Platz haben.
2: Aber leider, sind wir ehrlich, ist doch die Realität anders. Erschreckend anders, ob rechtsextrem, linksextrem oder islamistisch begründet. Deshalb liegt es doch an uns, Antisemiten in die Schranken zu weisen. Jeder und jede im eigenen Alltag, vor der Haustür, am Arbeitsplatz, in der Freizeit.
0: Das Brandenburger Tor in Berlin wurde am Abend in den Farben Israels angeleuchtet. Eine Woche nach der gescheiterten Hinrichtung der zum Tode verurteilten Mörderin Christa Pike im US-Bundesstaat Tennessee haben ihre Anwälte Details zu ihrem Gesundheitszustand mitgeteilt. Sie zeigten sich überrascht, dass Pike das Bewusstsein wiedererlangt hat, nachdem sie eigentlich davon ausgegangen waren, dass ihre Mandantin hirntot sei. Pike sei kognitiv sehr verwirrt und habe einen langen Weg der Genesung vor sich. Die 50-Jährige hatte 2 Giftspritzen überlebt.